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0: Am nächsten Tag bemerkte Gott, dass die Menschen noch immer nur tanzten. Und er sah, dass es nicht gut war. Gott wollte, dass die Menschen feiern. Und da erschuf Gott die Frau. Und sie sprach zu der Menge:
1: Warum?

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0: 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Was ist Tanzen?
1: Tanzen hat sich rhythmisch zur Musik bewegen.
0: Okay, Google. Was ist Techno?
1: Techno, elektronische Tanzmusik.
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So, wieder einmal Mittag. Wieder mal ein bisschen Happy Hardcore. Ja, es ist wieder mal die Sitzsendung Nummer 3 am heutigen Mittwoch. Hier auf Technobase mit der Happy Hardcore Culture. Mal vor es bis 13:30 Uhr. Ja, für eure Mittagszeit ist somit gesorgt. Wenn ihr Grüße wünsche habt, im Herren mit technobase.fm. Ich wünsche euch jetzt einen schönen Tag, einen schönen Mittag. Und wir gehen rein mit Quantum und gleiche Back to Mac S von Sir and Slendy. Let's go.

Ja, wir haben den Manu44 aus Burgen. Schreibt er: Servus Roman, der Sound ist ewig geil, den du auflegst. Da geht's auf der Baustelle gleich leichter. Hast du was vom Scooter da, in das in dein Programm passt, dann hau einfach raus. Mach weiter so, wie auch an. Ja, da finden wir bestimmt was. Heute habe ich was dabei von Scooter, ja. Der Tommy35 aus Wildensee schreibt: Roman, geile Socke, höre dich jetzt schon den dritten Tag in Folge und feiere es so, sehr geil von dir. Danke für deine Zeit und Ablöse der Playlist hast du heute mal die Hardstyle Maus. Dir und allen Listener, schönen Grüße und einen tollen Tag, beste Grüße. Grüße zu dir, schön, dass du auch dabei bist an diesem Mittwoch zum dritten Mal. Hardstyle Maus sagt mir leider nichts. I'm sorry.

0: So, ein bisschen was Schnelleres für zwischendurch in this moment. Von Defektiv hier auf Technobase an diesem Mittwochnachmittag. Mittag 12.34 Uhr ist es bereits. Bis mindestens 13.30 Uhr gibt es sich noch auf die Ohren. Das heißt, wenn ihr weitere Anregungen habt, Grüße im Header mit technobase.fm. Und ansonsten genießt den Mittag, aufdrehen und weiter geht's.
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Söder, der Jan, 23 aus Schwarzenbach am Wald schreibt, hast du heute bei Valexus Miros da? Ja, er liegt ready auf dem Deck, bekommst du als nächstes. Ich hab's geschafft.

Ja, vor der Werbung haben wir noch den Flo 28 aus Hauger Hoyerhagen. So. Hi Roman, schön dich zum dritten Mal diese Woche Mittag zu hören. Ich habe gehört, du hast was von Cascada da. Ja, liegt schon ready für dich. Bekommst du gleich noch vor der Werbung. Also, auf drin.

Because the Nights im Hypersonic Remix hier auf Technobase an diesem Mittwoch. Mal nicht Mittag, sondern ja Nachmittag. So, wir gehen kurz in die Werbung noch diesen Track, sind aber gleich zurück. Also schön dranbleiben und bis gleich.

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Südle. Nicht zu sehen, 40 aus dem Freital. Schalzei, grüß mein guter. Sensationelle Musik, war das so? Grüße alle Zuhörer. Boom, boom, yeah, we are one. Dankeschön dafür.

28 aus Recklinghausen schreibt: Hallo Roman, wie sieht's mit deiner Verlängerung aus? Grüße ans TB-Team. Schauen wir mal. Habe noch ein bisschen Zeit zum Überlegen. Dann der Jan 23 aus Schwarzenbacher Normal schreibt: Du bist echt super, aber auch die gesamte Show ist mega. Kannst du bitte noch For Who's About Rave von Lunex spielen? Würde perfekt zur Show passen. Schau ich mal, ich habe ihn nicht, aber vielleicht finde ich ihn noch.

So, wir machen gleich weiter mit Laura 37 aus Nürtingen. Schreibt: Servus Roman, schön, dass du heute wieder da bist. Deine Show ist wie immer mega. Mach weiter so, liebe Grüße und we are one. Dankeschön dafür. Der Stefan 42 aus Erftstadt bei Köln. Hey Roman, coole Show. Kannst du von Alice oder Scooter I'm Lonely spielen? Schönen Tag. Kenne ich nicht, muss ich mal schnell, also beziehungsweise habe ich glaube ich nicht. Schau ihn nochmal schnell. Der Manuel 45 aus Bad Oldesloe schreibt: Marcel Roman, schön dich auch an diesem Mittwochmittag wieder hören zu können. Könnte mich daran gewöhnen. Ja, das glaube ich dir. Wünsche mir Alaguane mit Dopamin. Grüße gehen raus an Cindy, Max, Florian, sowie die Telegram ist und alle Hörer. Verlängerung wäre nice, lässt sich entspannt bei Arbeiten. Zicke, zacke, we are one. Dein Track liegt ready auf dem Deck. Und Verlängerung, schauen wir mal.

Remember Me hier auf Technobase, kurz nach, kurz vor 2:30 an diesem Mittwoch. Ja, der Jan schreibt hier noch, hast du einen Track gefunden auf Lunax? Ja, habe ich, aber passt mir momentan nicht so in das Konzept rein. Daher spiele ich ihn leider nicht momentan. Ist ein bisschen zu langsam.

So, der Fabian 33 aus Würzburg schreibt: Hi Roman, erstmal vielen Dank für die Verlängerung und deine bisherige Show. Ich denke, ich spreche für viele, wenn ich sage, du machst uns damit den Arbeitstag happy. Grüße, ja, das freut mich zu hören. Wenn ihr happy seid, dann bin ich auch happy. So, 13:30 habe ich schon, aber noch aufdrehen. Und gleich gibt es schon was Schönes von Searle.

Ja, wir haben noch den Jan 23 aus Schwarzenbach nochmal. Er schreibt eine Verlängerung bitte bis um 2:30 und Take Us Down von Hardware wäre nice. Beides nein. Entschuldigung. Na, wir machen nur bis 14 Uhr heute. Dann ist Schluss. Aus die Maus. Den Track habe ich halt auch nicht, sorry. Habe ich schon geschaut. Aber gleich gibt es ein schönes von Cy und Al Storm. Also auf drin und weiter geht's.

So, der David aus Essen schreibt: Hey Roman, danke für deine Show, für deine Shows die letzten drei Tage und natürlich auch immer davor. Sehr, sehr gerne. Schön, dass es euch gefällt, schön, dass ihr immer dabei seid, so zahlreich. So, letzte 15 Minuten, Heads Will Roll. Und gleich gibt's hier Now I'm Gonna von Warner and Siren. Ja, Endspurt. Let's go.

Da haben wir noch den Dirk 42 aus Heide. Schau, grüße alle TB-Hörer und das ganze TB-Thema We Are One. Grüße zurück zu dir. Dann haben wir den Jan 23. Schau, nochmal hast du noch als letztes Toxic im Hypertechno Remix von Britney Spears? Habe ich leider nicht. So, now I'm gonna. Techno Base FM, letzte 10 Minuten. Let's go.

So, letzter Track von mir für heute. Das waren knappe 2 Stündchen hier auf Technobase an diesem Mittwoch. Ich hoffe, euch hat's gefallen. Ich sag danke, wir hören uns bald wieder. Jetzt einen schönen Mittwoch, schönen Nachmittag und bis zum nächsten Mal.

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0: du auch einen Ballon, Georgie?
1: Ich darf eigentlich nichts von Leuten annehmen, die ich nicht kenne.
0: Oh, nun, ich bin Pennywise, der tanzende Clown. Pennywise? Ja, das ist Georgie. Georgie, das ist Pennywise. So, jetzt kennen wir uns doch, nicht wahr?

Heute mal mit einem ganz anderen Intro, würde ich sagen. War so ein bisschen Vorbereitung auf Halloween, oder? Ist ja gar nicht mehr so lang, habe ich mir sagen lassen. So, normalerweise absolut gar nicht meine Musik. Aber hier für euch böse Onkels auf gute Freunde. Hallo Telegrammis, hallo Techno Base. Ich bin da.

Hallo Technobase, die große Wunschbox ist für euch geöffnet. www.technobase.fm auf der rechten Seite unter dem Player oder links in der Navigation. Yeah. Mein Name ist Flymatics.

Tresor, der Max 44 aus Königsbrunn. Servus Flymatics, grüße dich. Die Telegram ist das Techno-Base-Team und alle die weiterhin mit dabei sind. Lass es wie gewohnt ordentlich krachen. Wünsche hab ich keine, läuft von alleine. Schönes Bergfest euch allen. Nicht langsamer werden. Let's go Party und Abfahrt. We are one. Die Laura 37 aus Nürtingen. Servus Flymatics, schön, dass du wieder am Start bist. Ich bin auch wieder mit dabei und freue mich auf deine Show. Liebe Grüße, we are one.

So, Tech Tech Techno Base. Wie sieht's aus mit der großen Wunschbox? Sind ein paar da? Kenne ich aber von euch wesentlich besser. Machen wir heute Party oder machen wir eher einen ruhigen? Was sagt er?

So, der Biebe 42 aus Waren in Müritz. Schreibt mir in die große Wunschbox, moin moin. Und wieder beginnt mein Feierabend mit dem besten DJ. Danke dir dafür, freue mich schon auf geile Musik von dir und gute Laune, die du verbreitest. Schönen Nachmittag euch allen, we are one. So, dann aber die Ronja 36 aus Münster. Hallo Ronja, Kopf aus Music an. So kann der Tag doch nur besser werden. Danke für deine Zeit. Liebe Grüße gehen an dich und die anderen hier. Hast du vielleicht vor How I Wish im Club-Mix von The Hitman? Ja, müsste ich gleich mal schauen. Den habe ich bestimmt irgendwo schlummern. Ansonsten, wie gesagt, kann ich dir von The Hitman Never Ending Light anbieten. Ich weiß, den gab es schon ein paar Mal bei mir. Aber ich werde auch mal gucken, dass How I Wish irgendwo finde ich. Ich habe es bestimmt irgendwo.

So, die Ellie43 aus Helm. Hello Dennis, danke, dass du die Playlist abgelöst hast. Freue mich, dass du Zeit für uns gefunden hast, uns Rentner. Liebe Grüße an dich, meine beste Freundin und Rentnerschwester Claudia, Dustin, Anna, mein Schatten, Max, Steven, Hatschel, meinen Schatz Stefan. Ich liebe dich unendlich. Und bis nächste Woche. Robin aus Oberhausen, die restlichen Telegrammis und alle Listener, we are one.

0: gerade noch mal kurz in die große Wunschbox geguckt. Es wird langsam mit euch, es wird langsam.
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Telegrammis, Technobase, wir legen los. Ja, die Anlagen aufdrehen. Die Nachbarn dürfen gerne kostenlos mithören.

So, die Kerstin, 40 aus Duisburg, schreibt mir den großen Wunsch, ich mache Highflymatics, habe jetzt Feierabend und wünsche mir was Geiles zum Feierabend. Den Titel überlasse ich dir. Schöne Grüße aus Duisburg, we are one. Der Kevin, 27 aus Bladersbach. Geisteskrank, was du hier ablieferst auf einem Mittwochnachmittag. Sitze mit Gänsehaut im Auto, danke dir dafür. Die Kerstin, 40 aus Duisburg, schreibt nochmal Party. So, der Björn 45 aus Seevetal. Highflymatics, danke für deine musikalische Beschallung auf meinem Heimweg. Zum Feierabend, mach ordentlich Party, we are one. Ja, wie sieht's denn aus? Ich mach Party, macht ihr auch Party? Seid ihr auch da, ja? Techno Bass! Auf mit euch in die große Wunschbox, ihr faulen Säcke.

wir sind auf Betriebstemperatur, Freunde der Sonne. Die erste Stunde haben wir gleich auch schon geschafft hier. Was haltet ihr denn von Starsplash? Das Ganze mit Free. Das ist doch eine ganz, ganz gute Entscheidung, oder? So, Techno Base, wir sind da.

96, die Claudia 57 aus Wanne-Eickel in der großen Wunschbox. Schöne Grüße aus Wanne-Eickel an DJ Fly Matrix, DJ Project Inside, Touch mit Kindern, Jenny mit Kind und Mann, Dustin, Chiara, Lene, Nelox und alle, die gegrüßt werden wollen. Und besonderen Gruß an meine bekloppte, momentane, verlassene Rentnerin Ellie. Sei nicht traurig, wir sehen uns morgen wieder, wenn alles gut geht. We are one.

Pascal 28 aus Paderborn. Moin. Muss zu Hause aufräumen, könntest du mir die notwendige Motivation geben? Würde mir gerne Punkrocker 2.1 im Empire One Remix wünschen. Geile Show, mach weiter so. Move to the sound. So, da würde ich sagen, gehen wir mal ein bisschen notwendige Situation, Situation würde ich schon sagen. Hey, hey, hey.

Ja, meine Rentner aus der Telegram-Gruppe sind auch wieder schon eingeschlafen, würde ich sagen. Die halten immer nur so 10 Minuten durch, danach pennen die weiter. Typische Rentner.

Ja, der Marco 45 aus Uslar schreibt mir eine große Wunschfrage. So, lieber Verleihmatics, ich stapel jetzt mein Brennholz weg. Also weiter die gute Musik spielen, so schneller bin ich fertig. Der Patrick Nius, 34 aus Wählen, schreibt mir den großen Wunsch, Max Mahlzeit, bin gerade am Lackieren mit der geile Musik, macht es doppelt so viel Spaß. Wünsche mir Cold as Ice oder Apologize. Grüße an alle. Ja, wir schalten gleich kurz in die Werbeunterbrechung, sind danach wieder da mit Stunde Nummer 2. Bis 17 Uhr bin ich eingetragen. Wenn ihr Party macht, können wir natürlich auch über eine Verlängerung reden. Ich würde sagen, die Hörerzahlen sind ja mächtig gerade unterwegs. Machen wir so 50 Verlängerungswünsche, oder? Nur wenn ihr Bock habt. Ihr braucht nicht registriert sein, einfach mit euch in die große Wunschbox rein. Geht auch vom Handy aus, super easy.

Björn Pirol 44 aus Herne schreibt in die große Wunschbox. Gruß aus Herne für die Bomben-Tracks, die gerade gezaubert werden. Gib weiter Vollgras, we are one. Der Jonas 37 aus Wolfersdorf. Servus Flymatix, danke für die Verlängerung. Und wie immer eine geile Show, mach weiter so. Noch bisher gab's noch keine Verlängerung, mein lieber Jonas. Das hängt ganz von euch ab. Bis 17 Uhr bin ich so eingetragen.

So, der 736 aus dem Schwabenland. Servus und Almertix, danke fürs Ablösen der Playlist. Wünsche habe ich keine, wir sind auch da. Der Harzer 0136 aus Rostock. Bin gerade beim Bekannten am Arbeiten. Danke für den coolen Mix. Ich grüße dich und alle Zuhörer. We are one. Der Nico 36 aus Heere. Oh, die Musik versetzt mich zurück. Übelst in der Zeit. So geil gerade damals mit meiner Freundin gehört und jetzt mit meiner Frau. Verrückt. Ja, so ist das. Habe ich aber eben auch gedacht bei Come With Me. So, ab jetzt seid ihr gefragt. Verlängerungswünsche in der großen Wunschbox sind schon ein paar da. Aber noch lange keine 50 Stück. Da ist noch Platz. Wir schalten kurz in die Werbeunterbrechung, sind danach dann wieder da. Und bis dahin, hoffe ich, ist die Kiste dann auch voll da, oder? Bis gleich, ihr Süßen.

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So, Bing Bong! Da sind wir zurück aus der Werbeunterbrechung. Mein Name ist Flymantix, hier den Answer Pattern. Das Ganze noch bis 17 Uhr. Solange wir noch keine Grüße und Wünsche bzw. Verlinkungswünsche zusammen haben. Ihr könnt es schaffen, es sieht auf jeden Fall recht gut aus in der großen Wunschbox, da fehlt aber noch was. Ich schaff das. Ich drücke euch die Daumen. Ihr macht Party in der großen Wunschbox und ich auf dem Stream. Ja, für euch hier The Fat Raid, das Ganze mit Mono, die.

der Tosca 37 aus Dussmannshausen. Schreib mir eine große Wortbox, Flymatix, ich grüße dich. Sonne und Technobase, was will man mehr? Ich grüße meinen Freund Jörg, der gerade noch fleißig am Arbeiten ist und Technobase stets im Ohr hat. Ich hab dich lieb und grüße seine Tochter, meine Söhne und alle anderen. Habt einen schönen Tag zusammen.

Ja. Bis 17 Uhr geht die Show noch. Bis 17 Uhr geht der Ernst-Appell noch. Danach würde planmäßig Ende sein. Ich wäre aber bereit, ein bisschen zu verlängern. Also so 18 Uhr wäre bestimmt locker drin. Eventuell auch 19 Uhr. Wir schauen mal. Hängt ganz mit euch da draußen zusammen. Wenn ihr mich länger hören wollt, schreibt einfach Verlängerung in die große Wunschbox rein. Bei 50 Stück sagen wir okay. Ist auch fair für beide Seiten, würde ich sagen. Halfway around the world, das ganze Kumea und DJ Wrestler.

Ja, ich habe gerade mal durchgezählt. Ihr seid irgendwo jetzt zwischen 65 und 70 Verlängerungswünsche. Ihr seid geisteskrank, Leute. Hat ein bisschen gedauert bei euch da draußen, bis der letzte Rentner auch mal in die große Wunschbox reingeschrieben hat. Aber ja, wir haben es geschafft. Ich habe mich jetzt erstmal bis 18 Uhr eingetragen. Wir gucken mal, wie die nächste Stunde so wird. Die dritte, oder? Ja, alle Grüße und Wünsche würde ich jetzt auch nicht vorlesen. Das wird, glaube ich, den Rahmen sprengen. Aber so einzelne Sachen, die ein bisschen mehr geschrieben haben, die kriege ich schon noch dazwischen, glaube ich. Ja, 17 Uhr auf 18 Uhr verlängert.

0: Mike 29 aus Delbrück schreibt mir eine große Wunschbox. Kannst du Carina Hampel sagen? Ich liebe sie. Seit Samstag bin ich mit ihr verlobt. Herzlichen Glückwunsch, mein Bester.
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So, die Daniela 39 aus Leipzig. Klar, Verlängerung, das wäre mega. Bitte, ja, Party bei der Arbeit. Ich grüße den Alex aus Leipzig und würde mir gerne Captain Future oder Berlin oder Neon Cortex mit Elements wünschen. We are one. Yo, Technobase, ihr seid da. Geil, Party ist da.

0: Claudia Björn, 45 aus Seevetal nochmal. Hi Flymantics, habe ich da Verlängerung gehört. Habe noch 50 Minuten vor mir und die gehen ohne dich schon mal gar nicht. Die Ronja 36 aus Münster. Hallo, was für eine Frage. Natürlich hätten wir gerne eine Verlängerung. Machst eine Bombenstimmung, super Show, danke dir dafür.
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0: alles andere.
1: So, der Sascha 38 aus Geschacht. Geschacht. Auch ein wilder Name. Moin, bin gerade beim Sport. Verlängerung ist ja wohl Pflicht. Wenn du gerade die Oldie spielst, dann wäre auch Sven RG The Restyle. Ganz geil.

So, die Sarah 33 aus Spremberg. Schreibt mir eine große Wunschbox, einen schönen Nachmittag gewünscht habe. Ich an sie keine Spiele. Yeah, weiter so gute Musik. Wünsche habe ich keine an sie. Ich spiele weiterhin so gute Musik. Also, du brauchst mich nicht zu sitzen, alles gut. Und bitte verlängern bis 20 Uhr, falls es passt. Und ganz liebe Grüße gehen raus an dich und vor allem alle anderen einen schönen Tag gewünscht. Also die Schreibweise ist auch wieder Sarah. Aua, aua, aua. Also 20 Uhr werde ich auf jeden Fall nicht schaffen.

So, da war ich so vertieft in die Grüße und Wünsche, dass ich den Übergang schon fast verpennt habe. Der Arno 42 aus Lugau. Ja, da ist er wieder. Danke fürs Auflegen. Grüße aus dem Gym Eisenschmiede Lugau und lass den Bass kicken. Der Alexander 53 aus Leipzig. Grüße die Dani aus L.E. und alle Grüße und alle Hörer. Grüße die Dani aus L.E. und alle Hörer. Klar, Verlängerung. Vielleicht hast du was von Captain Future oder Spirits of Yesterday.

So, der Master 37 aus Duisburg. Kevlar Matix, ich hab's heute endlich mal wieder geschafft, zu deiner Show einzuschalten. Danke, dass du uns immer mit dem besten Hands-Up versorgst. Hast du eventuell den Living For Remix oder den For Living Remix von den Vinyl Shakers? Wäre wirklich nice, dir und allen Zuhörern einen tollen sonnigen Nachmittag. Bei einer Verlängerung wäre ich natürlich auch mit dabei. If you want more, take a chance on me.

Ja, der Sven, 47 aus Eschweiler, Verlängerung. Grüße aus Eschweiler. Leute, ihr braucht keine Verlängerungswünsche mehr reinzuschreiben. Wir verlängern schon, ist ja gut, ist ja gut. Aber Grüße zurück aus Erzogenrath nach Eschweiler.

Nur dich, das Ganze im Foggy Bass 2 meets Flymatics Remix. Mal was aus dem eigenen Haus hier. Grüße gehen raus an Bass 2 und Foggy.

der Q-Baker, Niklas D. aus Ibbenbüren, schreibt mir eine große Wunschbox, da wünscht sich DJ MNS mit Marcy in Another Time im Kansas Remix. Den habe ich, glaube ich, nicht da. Den kann ich dir aber bis zu meiner nächsten Show besorgen und dann kriegst du den von mir. Der Basti 44 aus Konstanz am am Bodensee. Königssee wollte ich schon sagen. Nee, Bodensee. Hey Marty McFly, du machst eine Mega-Show. Bitte verlängern. Viele Grüße, der Sebastian. Marty McFly ist heftig.

nochmal auf, Freunde der Sonne. Schalten gleich aber wieder kurz in die Werbeunterbrechung, sind danach dann aber wieder da mit Stunde Nummer 3. So, aber ich lasse euch jetzt fühlen.

So, der Petro 37 aus Dresden. Hey ho, ich grüße meinen besten Techno-Bass-Buddy auf der Welt, den Zumpi, der wie immer Techno-Bass auf der Heimfahrt hört und wünsche mir Jan Wayne mit Because the Night. Jo, das könnt ihr gleich haben nach der Werbeunterbrechung. Der Frank aus Würseln. Oh, Würseln, guck mal. Ich grüße meine Tochter Leonie, die ich gerade zum Tennis bringe. Sie ist eine tolle Maus. Hast du im Leben noch nicht mitgemacht? Der Hendrix, 41 aus Beilstein. Moin zusammen, mega Show. Ich wünsche mir den Outriders Mix von Engel Bewader. Sagt mir gar nichts, Bro. Willkommen im Ends Up Heaven.

Ja, die Werbeunterbrechung ruft. Wir sind dann gleich zurück mit Stunde Nummer 3. Dann würde ich sagen, gehen wir auch ein bisschen, werden wir mal ein bisschen härter. Härter gleich. Härter, härter. Ja, bis gleich auf jeden Fall. Schön dranbleiben.

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Ja, herzlich willkommen auch zurück aus der Unterbrechung. Es ist 17 Uhr. Für euch ist immer noch der Flymatics mit The Hands Up Heaven live in the Mix. Das Ganze hier nur auf technobase.fm. So, wir gehen in Stunde Nummer 3. Ja, ich hoffe, ihr habt immer noch definitiv so viel Bock wie in Stunde Nummer 1. Macht nochmal ordentlich mit in der großen Wunschbox. Und unsere Rentner in der Telegram-Gruppe könnten auch mal langsam wieder was schreiben, würde ich sagen, oder? Euch hier Ryan Thistleback, das Ganze mit Katie Will I. Jo, und als nächstes gibt's ein bisschen was Härteres ins Gesicht.

0: Ja, Techno Bass, 150 Beats.
1: 150 Beats, bitte noch einmal, beweg dich, tanz mit.
0: Sind ja doch einige hier aus dem Raum Aachen, oder? Also ich sehe gerade in der großen Wunschbox die ganzen Öscher. Jo, für euch habe ich gleich eine Kleinigkeit.

0: Ja, für alle Aachener, die aus der Umgebung kommen. Wir machen jetzt jährlich, also beziehungsweise das ist jetzt das sechste Jahr in Alsdorf im Energetikon, ein Halloween-Event.
1: Schneller als der andere aus Berlin.
0: Und ja, ihr könnt uns gerne besuchen kommen, da könnt ihr mich unter anderem auch mal kennenlernen.
1: Hamburg.
0: Unter anderem wird es auch eine Hands-Up-Stage geben.

0: Schönheit da.
1: Also ich weiß, dass eine Halloween-Maze so in Richtung Rave geht. Rave-Musik, und da passt der Hands-Up halt super rein. Und da haben wir überlegt, dass wir den DJ Chico auf die Bühne stellen, weil ich kann leider nicht. Und der spielt da ein bisschen Hands-Up. Habt ihr da Bock drauf? Kommt uns besuchen in Altsdorf im Energetikon. Das Ganze nennt sich Horrorgate. Ja, wäre geil. So an alle Aachener hier. Altsdorf NRW kennt ihr. Schön ins Horrorgate kommen. Tickets könnt ihr vorbestellen.

Also wie gesagt, alle die Bock haben, so auf ein Halloween-Event. Das ist ein altes Bergbaugelände, riesengroß. Und ja, ist jedes Jahr sehr, sehr gut besucht. Unter anderem sind auch viele Influencer da, wie Trimax oder so. Der war halt die letzten Jahre da. Deswegen, wenn ihr Bock habt, besucht uns sehr gerne Horrorgate in Alsdorf im Energetikon. Und natürlich auch für die Leute, die ein bisschen überregional wohnen. Ne? So Mönchengladbach ist ja auch kein Problem, ist ja nur 45 Minuten.

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1: So, wie gesagt, Chico und ich, wir sind auf jeden Fall da. Und wir spielen euch auf jeden Fall ein bisschen mit Hands Up.

Ja, für euch hier die super Clubbers, das Ganze mit Broken Hearted. Der Reinhard, 34 aus Eisenburg, schreibt mir den großen Wunschbox. Servus, gibt's den The Räuber, wenn ich träume in der Nacht, Bootleg, The Nation meets Flymatics, beziehungsweise versus Flymatics, auch irgendwo zu streamen? Ich finde den leider nirgendwo. Ja, schreibt mich auf jeden Fall mal ein Telegram an. Ich kann den dir nach meiner Show schicken. Ja, für alle Leute, die aus dem Raum NRW kommen, besucht uns in Alsdorf im Horrorgate. Da gibt's auch eine Ends Up Stage, DJ Chico und DJ Flymatics. Wer Bock hat, sehr, sehr gerne vorbeikommen. Tickets vorbestellen. Wir sehen uns dann da, ne?

Es fragen schon wieder viele, ob ich nochmal verlängern kann. Nee, ich hab's wirklich nicht mehr. Ich habe jetzt gerade nochmal geguckt, ob ich da zeitlich irgendwas drehen oder wenden kann. Ja, klappt leider nicht so gut. Ja, waren heute aber auf jeden Fall schon wieder 3 fette Stunden hier. Eventuell hören wir uns ja morgen Nachmittag wieder. Was haltet ihr davon, ne? Jo, ich packe jetzt nochmal die ganz alten Scheiben aus hier. Sioma featuring Deluxe, Love is More, Rob Mays Remix.

So, der Nico Jacobi aus Malsfeld. Schreib mir eine große Wunschbox. Hi, mein Lieber, mega Musik. Mach weiter so. Also von mir aus kannst du noch länger machen heute. Schöne Grüße aus Hessen. Ich würde mir gerne Limp Bizkit mit Behind Blue Eyes wünschen. Das wäre mega. Behind Blue Eyes müsste ich jetzt gleich mal schauen. Ich glaube, den habe ich tatsächlich noch nicht auf der Festplatte. Also nicht auf der neueren. Auf der alten ist er ganz bestimmt irgendwo. Aber kann ich dir auch bis zum nächsten Mal besorgen. Ist ja auch so ein Neverending Light, so Behind Blue Eyes geht immer. Ja, wie gesagt, für all die Leute, die aus NRW kommen, besucht uns im Horrorgate. Chico und ich, wir werden ein bisschen Live-Musik machen, ein bisschen Hands-up auf die Ohren, würde ich sagen, oder? Das Ganze ist in Alsdorf im NRW im Energetikon. Einfach googeln. Tickets könnt ihr vorbestellen.

So, wir gehen ganz langsam über hier in die letzte Viertelstunde für heute. Dann haben wir heute auch schon wieder 3 Stunden geschafft. Krass, wie schnell die Zeit doch vergeht, ja. Für euch hier gerade Topmodels, das Ganze mit Your Love auf Technobase FM. Jo, ich hoffe natürlich, euch hat die Show gefallen. Und ich hoffe natürlich auch, dass ihr mich um Chico im Horrorgate besuchen kommt in Alsdorf. Würde mich auf jeden Fall freuen, so ein paar Gesichter von euch mal zu sehen und ein bisschen mit euch Hands Up zu feiern, oder? Ja, ansonsten, ihr seid wie immer der absolute Wahnsinn. Ihr habt auch heute wieder richtig abgerissen da. Jo, würde ich sagen, wir hören uns auf jeden Fall morgen im Nachmittag wieder.

So, ich habe gerade erfahren, ihr braucht nicht abzuschalten. Hier geht's weiter im Programm mit unserem Stefan im Project Insight. Der Löwe ersetzt die Lücke dann im Sendeplan. Stark, stark, stark.

So, ich sag Dankeschön für die letzten 3 Stunden. Mein Name ist Flymatics, your Techno Base FM, und das war für euch der Hands Up Heaven. Weiter geht's hier mit unserem Stefan im Project Insights. Die Ellie schreibt noch, mega deine 3 Stunden hier heute wieder. Es war mir ein Fest, dabei gewesen zu sein. Dass du hier die Zeit abreißt für We Are One, ist gnadenlos. Danke dafür. Sehr, sehr gerne. Ja, schön dranbleiben für euch. Ich sag Dankeschön, Tschaußen und bin raus.

Ja, bevor ich es vergesse, ihr dürft mir sehr, sehr gerne auf Instagram folgen, unter dem Namen IAmFlymatics. Jo, dann schreibt mich einfach in der Telegram-Gruppe an, ich füge euch dann zu den VIPs hinzu. Da verpasst ihr dann auch keine Show mehr und könnt im Nachhinein alle aufgenommenen Shows nachhören. So, ich sag Dankeschön fürs Zuhören, jetzt bin ich aber auch wirklich raus.

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Ja, ja, und damit einen wunderschönen guten Abend, Technomaze.fm. Vor einer Viertelstunde war ich noch im Auto, warte, was? Vielen Dank, ich muss mal in den Sendeplan gucken, wer war denn vor mir dran? Ach, Flymatics. Gehört ihm nicht schon halb der Stream? Vielen Dank für deine Show vor mir, ich weiß gar nicht, wie lange du gemacht hast. Müsste ich jetzt echt nachgucken.

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1: Dann wollen wir mal 2 Stunden Lücke füllen. Tankbase, was seid ihr? Große Wunschbox, die ist offen. www.tankbase.fm oder über unsere Mobile App. Via Play Store und App Store, kostenfrei erhältlich. Ihr wisst Bescheid. Und damit würde ich sagen, legen wir los, ne?

Wir haben die Ellie aus Selm. Hallo mein Schatz, ich liebe dich und freue mich, dass du einspringen konntest auf zwei schöne Stunden mit dir. Liebste Grüße an dich, meine beste Claudia, die vier alle vermissen. Dustin, Anna, Max, Robin aus Oberhausen, Steven, unseren Flymatics, die Sarah, unsere Hatschel, alle restlichen Telegrammis und Listener. Let's go and we are one!

Technomäßig, ich muss noch mal ein bisschen lesen üben. Ich komme direkt frisch von der Arbeit. Liebste Grüße an dich, meine Claudia, die wir alle vermissen. Mann! Also muss ich hier einfach richtig stellen, ne?

kennt Laura, 37 Jahre jung aus Nürtingen. Servus, Broaching Insight. Mega, dass du spontan am Start bist. Ich freue mich auf deine Show. Liebe Grüße und we are one. Ja, liebe Grüße zurück.

den Marvin, 28 Jahre jung aus Ravensburg. Servus, Bro, schöne Zeit. Danke für dein spontanes Einspringen und wäre vielleicht möglich, dass du Run It Back im Crystal Lake Remix spielst. Euch allen noch einen schönen Abend und Grüße aus der Spätschicht. Da muss ich mal schauen.

Wir haben die Chiara, 8 Jahre jung aus Selm. So. Hallo Stefan, ich freue mich, dich zu hören. Dann hat Mama auch gleich gute Laune. Wir vermissen dich und die Claudia auch. Wir freuen uns, dass sie morgen wiederkommt. Ich bin erst nächste Woche wieder da, ne? Egal. Und liebe Grüße an unsere Anna, wir senden ihr viel Kraft. Ja, auch von mir viel Kraft, Anna. Du packst das.

Der Axel 58 aus Bad Säckingen schreibt: Hallo DJ Hammer, dass du am Start bist. Würde mir auch einen Basmus wünschen. Danke, sagt der Axel. Jo, hab ich gespielt. Machen wir hier weiter. Techno Svenny 44 aus Bremen wünscht sich Blumentopf mit Rave On. Moin Broaching Inside, schönen Feierabend wünsche ich dir und danke fürs Ablösen der Playlist. Moment, wir hatten keine Playlist, wir hatten den Flymatics. Ja, auch wenn der fast schon als Playlist zählt. Für seine junge Zeit, die er hier ist. Kannst du bitte Blumentopf mit Rave On spielen oder Lichterkinder oder beides? Ich grüße alle Zuhörer der Techno Svenny. Muss ich wirklich schauen, wir haben den Leon 17 aus Berlin. Hallöchen, DJ Broaching Inside. Danke, schön fürs Übernehmen der nächsten zwei Stunden. Aber halt, wolltest du nicht etwas Besonderes machen, diese Show, oder verschiebt sich das nochmal ein bisschen nach hinten? So, da ist ein Kenner. Ja, ich glaube, das schieben wir mal ein bisschen. Ich habe diese und nächste Woche keine Zeit für Specials. Nein, geht nicht. Passt das so gar nicht in meinen Zeitplan? Aber da kommt noch was, ja?

Technomaze, das mit Flymatics und der Playlist, das war positiv gemeint. Der reist in letzter Zeit, also für das, dass er ja ganz frisch hier im Team ist, reist er schon ordentlich Sendezeit ab, also Halleluja! Ich war damals Lückenfüller, hab's nicht geschafft, auf die Sendezeit zu kommen, die der jetzt in der kurzen Zeit hat, ey. Mama Mia! Heiligsblechle!

12,50. Moment, braucht da jemand eine Rundballenpresse oder eine Ballenpresse generell? 22 aus dem Schwarzwald. Servus, geile Lieder bisher. Macht richtig Bock, dir zuzuhören. Grüße aus dem Schwarzwald. Ich würde mir gerne Bibi Blocksberg wünschen. Hau rein und mach weiter so. Das habe ich jetzt mal überlesen, ja?

Auch noch nicht ehrlich aus, mein Schatz. Hallo, Funktion geht noch. Nee, die große Wunschbox ist putt. Der Dustin aus Sam, hallo wirklich? Hatten mit euch kaputt.

zu Technobase. Wie schnell geht denn eine Stunde rum? Wir haben es 18.57 Uhr bei euch auf der Uhr und ich würde sagen, nach dem Track machen wir mal ein bisschen Werbepause. Weil ich bin heute Schwab und ich will Geld verdienen, deswegen machen wir ein bisschen Werbepause. Eine Minute vier, dann bin ich gleich wieder für euch da, ja?

and Me in Paradise. An wen ich da wohl nur denken mag. Richtig an Hannelore. Hi. Take the Maze. Bevor meine Kopfkürbis hier weiterkreist, machen wir mal Werbung. Die große Wunschbox hat immer noch ein bisschen Platz für euch, ne? Aber jetzt mal erstmal kurze Verschnaufpause. Ich gehe mal kurz wohin. Und dann hören wir uns wieder, ja?

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So, machen wir hier mal weiter im Text. Wir haben den Dustin36, ja, Selma schreibt, liebe Grüße an Anna, meine Sonnenblume, sende dir hiermit viel Kraft und liebe Grüße an meine große Schwester Ellie.

Wir haben die Anna 28er Sam. Hallo Wunschbox, funktioniert alles noch? Ja, sie funktionieren. Danke für die lieben Grüße und fürs Kraftwünschen. Ich grüße und drücke euch Nele, Lennox, Chiara, Elli, Dustin und Claudia und die Jenny. Einfach alle. Ach, der Beste kommt zum Schluss und das bist du, Stefan. Danke, danke, danke. Oh. Das ist die Zeit, in der wir alle leben. Ich knuddel dich auch mal ganz dolle zurück, ja? Durchziehen, durchziehen.

So, wir haben den Ronny 42 aus Bremen, meinem deutschen Seite. Ich sitze im LKW auf dem Weg nach Mülheim an der Ruhr. Ich grüße euch alle aus dem aus Bremen und Umgebung und alle LKW-Fahrer und natürlich dich. Ich wünsche mir was von Bang Bros, Fischmarkt, Mafia oder Scooter. We are one, der LKW-Fahrer. Und wir haben die Jenny 48 aus Krefeld. Hey, ich grüße alle Technobase-Fans und Freunde. Super Musik, ich würde mir Falco Out of the Dark wünschen. Falls du eine Version hast, die reinpasst, wäre lieb und super, wenn das klappen würde. Liebe Grüße aus Krefeld, Jennifer, liebe Grüße nach Baden-Württemberg. Ja, Grüße zurück.

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1: Technomaze, wir haben den Marco 45 aus Usla, schreibt hier, we are one. Wir haben den Nico 27 aus Mahlsfeld. Servus, mein Lieber, geile Mucke, weiter so. Schöne Grüße aus Hessen, ich würde mir gerne Behind Blue Eyes wünschen, wenn du es hast. Techno-Opa 58 aus Rottenburg, Wümme, übrigens super Show, bei der geilen Mucke übersteht man sogar den Krankenhausaufenthalt. Oh Mann, gute Besserung dir. Und der Dirk 42 aus Heide, coole Sendung, Grüße alle Techno-Mess-Hörer, zicke zacke, we are one.

0: Steffen, 34 aus Lüneburg. Guten Abend, Bro, Zeit. Vielen Dank für deine Show. Wie wäre es denn mit dem Drake Team mit dem roten Halsband? Haben wir lange nicht mehr gehört. Mach weiter so, we are one!
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0: Und machen wir doch passend den Robin für 29 aus Oberhausen. Ey, Junge. Alle Branche in Zeit, cool, dich mal entspannt zum Feierabend zu hören. Ich grüße dich, Ellie, und alle Hörer. We are one. Ey, Robin. Ehrenmensch. Wobei, bei dir sollte man eher den roten Teppich ausrollen, ne? Was du für Hands-up getan hast, ne?
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Jan in Jan, 23 aus Schwarzenbach am Wald. Hi Kumpel, schön, dass du da bist. Kannst du mit Aquaphase Emotions 2009 spielen? Jetzt muss ich gucken, ob ich es da habe und ob es noch reinpasst. Weil irgendwie rennt die Zeit ja dann doch uns davon. Wir haben noch Seppi 43 aus Dortmund. Ich grüße alle Technobase-Hörer. Aber schau, gibt nichts Besseres, als von der Arbeit zu kommen und Technobase zu hören. Bekommst du entweder, willst du mit mir Drogen nehmen in deiner Show noch runter?

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1: Und der Arnold, 43 aus Föhrenau in Österreich, schreibt: Danke für die Supershow, Supertrack-Auswahl. Genau das Richtige beim Training im Gym. Ja, nach Österreich wandere ich, glaube ich, mal wieder aus, ey. Ihr habt Spritpreise.

0: Ich war ja übers Wochenende mal ein bisschen außerhalb von Deutschland unterwegs, in Österreich. Fährst du wirklich nur 5 Minuten über die Grenze, kriegst du 30 Cent günstiger den Sprit. War das schön, erstmal volllaufen lassen, die Möhre, ey.
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1: 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Oh, wir haben Nadi 44 aus Bergisch Gladbach. Hey, hey, deine geile, deine coole Show lenkt mich gerade ein bisschen ab. Ich muss am Freitag Abschied von meinem Sohn nehmen. Er zieht 550 Kilometer weit weg, um im Europapark zu arbeiten. Oh, das ist ja quasi bei mir um die Ecke. Ich wohne ja quasi näher Stuttgart. Ich spucke in den Kessel rein, ne? Packe gerade mit meinem Sohn seine Sachen. Wäre cool, wenn du von Scooter nicht das neue Lied, sondern das davor spielen könntest. Weiß leider gerade nicht, wie es heißt. Mach mal so, lieben Gruß an alle. Ey, 550 Kilometer, ich fahre jedes Mal 500 Kilometer zu meiner Partnerin, das ist easy, 5,5 Stunden auf der Autobahn, gib ihm! Nein, ist schon schade, wenn der jetzt wegzieht, aber er ist ja nicht aus der Welt, Videotelefonie regelt das schon. So zwischendrin und dann könnt ihr euch ja so einmal im Monat, alle zwei Monate sehen. Hab gehört, wir haben hier auch noch so ein Zugunternehmen, ich nenne da jetzt mal keine Namen und mach keine Werbung, ne? Rechtzeitig buchen, dann geht das auch.

Der Dirk 42 aus Heide, hast du den Fluch der Karibik Remix? Ja, kommt gleich. Wir haben Jenny 48 aus Krefeld. Vielen Dank, super lieb. Die Version kenne ich noch gar nicht. Danke.

und die Claudia aus Van der Eickel. Hallo und Broadway Inside, lieben Gruß an dich, DJ Hutchel, Chiara, Lennox, Nele und Dustin, alle, die begrüßt werden wollen. Auch an meine vermisste Ellie, die ich morgen wieder sehen darf. We are one. Ja, fahr vorsichtig morgen, ja?

Ach, da passt noch schnell der Christian 27 aus Schare rein. Ihr sorgt für beste Stimmung auf dem Acker beim Maishäckseln. Schöne Grüße. Ja, danke dir, dass du den Mais häckselst. Landwirte sind Ehrenmänner. Ich sag's euch.

Herren, Chrissy, oh mein Gott, bist du toll. Ich wünsche mir Punkrocker 2.0 im Empire One Remix. Danke für das, was du tust und du machst Menschen einfach glücklich. We are one. Oh. Dankeschön. Und dann machen wir hier noch über die Vocals. Micha 56 aus Falkensee. Ich grüße meinen Kumpel Dipsy im Spätdienst im bunten Haus an der B5. Danke für deine Zeit, Herr, nach dem Feierabend. Lass es weiter so krachen. Und Benny 36 aus Glauchau. Hey, Roger Inside, vielen Dank für deine Zeit und mega geile Show von dir. Es war ein riesiges Vergnügen, dir zuzulauschen. Ich wünsche dir und der Community einen schönen Feierabend und einen tollen Abend. We are one. Ja, danke, das wünsche ich euch auch. Und ja, wir sind leider schon langsam am Ende angekommen. Patch hat mich schon angeschrieben. Wie lange schaffen wir es, die Show weiterzumachen, ohne ihn draufzulassen auf den Stream? Ich frag für einen Freund. Oh, hab ich das jetzt im Mikro gesagt?

Robby49 aus Münster schreibt noch Wünsch mit Irrenhaus oder was vom Felix Harrer. Und er schreibt, mich grüßt nie einer. Doch, hi Robby. Der Techno-Opa 58 aus Rottenburg an der Wümme schreibt noch, kriegst du eventuell Changes von Silver noch mit rein? Danke, nee, ich glaube, die Show ist so langsam vorbei. Dirk42 aus Heide, Dankeschön für das Lied We Are One.

Moin Technomaze, das Special zum Feierabend. Der Patch macht mit Twitch. Video.technomaze.fm oder twitch.tv/technomaze_fm. Wer gleich mit über die Schulter schauen will, ansonsten ja. Einen Gruß habe ich noch.

Wir haben den Steffen aus dem Land Brandenburg. Deine Show ist klasse. Frage geht Copy einigermaßen gut. Keine Ahnung, schau auf seinem Social Media vorbei. Mehr braucht man ja, glaube ich, nicht erwähnen. Und ja, ich glaube, dem geht's gut. Besser denn je. Grüße an ihn, falls du ihm schreiben solltest.

Der Christian 27 aus Scharel schreibt, du sorgst dir gerade für beste Laune auf dem Acker in der Maisernte. Schöne Grüße aus dem Saterland oder Sauerland und schöne Grüße an Dennis und Jonas. Und Patch fragt gerade, wo mein Videostream ist. Ja, der ist heute putz. Nein, Bude ist nicht aufgeräumt. Ey, ich bin 10 Minuten vor der Show heimgekommen. Und ich habe nicht so eine schöne DJ-Ecke wie er, wo man einfach mal nichts sieht, außer das DJ-Equipment. Bei mir siehst du richtig schönes Wohnzimmer.

Technomates, das ist definitiv mein letzter. Otto Norris mit Million Voices. Im Copy Smeep Meep Remix. So.

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Von meiner Seite zumindest. Der Patch gibt, glaube ich, gleich wieder Knallgas. Bestimmt ein bisschen Hypertechno und sowas, so wie ich ihn kenne. Ich bin auf jeden Fall raus, ihr wollt aus. Ich habe hier noch meinen Schatz aus Selm, die Ellie. Och, Menno, schon wieder 2 Stunden vorbei. Es war mir ein Fest, wieder dabei gewesen zu sein. Danke dir dafür, ich liebe dich. Jetzt dranbleiben bei unserem guten Patch. Allen hier noch einen schönen Abend, noch eine entspannte Restwoche. We are one! Techno-Base und damit schöne Grüße an den Copy hier mit seinem Meep Meep Remix. Ich bin damit raus, ich bin raus, Charles Zukowski und tschüss und viel Spaß mit Patch.

0: Und nochmal ein Dankeschön an meine Partnerin, die mir gerade eben freundlich in den Arsch getreten hat. Ja, ja, Elli, das warst du. Ohne die wäre ich heute nicht auf dem Stream gewesen. Ich wollte eigentlich vom Rechner gammeln und chillen, ja? Ja, nichts war's damit. Haben wir eine Show gerissen. Mama mia. Heiligsblechle und so. Aber jetzt wirklich viel Spaß mit Patch.
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Technobase FM, ja, Mittwochabend, Bergfest, wir machen weiter hier, Patcher am Start. Project Inside hier, mega, mega geil, aber wie kommst du denn hier in den Mittwoch rein? Das müssen wir noch erklären. Nee, Spaß beiseite, hier, mega geiler Sendeplan, habt ihr das gesehen? Hier fast von Mittag bis abends. Durchlaufend Programm hier, mega geil, großes Lob auch meine Kollegen daraus. Wir machen noch genau da weiter, wo du aufgehört hast. Fading like a flower hier, Dan Winters, schöne 2012er, 2015er Vibes. Aber ja, ich habe alles dabei, bisschen Hyper-Techno, bisschen Techno, bisschen Hardstyle und ganz viel Hands-Up. Grüße und Wünsche auch gern gesehen, technobase.fm, und sehen könnt ihr mich auf video.technobase.fm.

Der Leon 17 aus Berlin. Hallöchen, Patch. Bergfest mit dir. Was kann schon schief gehen, außer letztens deine Technik? Also hoffen wir mal, dass sie durchhält. Und jetzt ab die Fahrt. Ich frage mal wieder nach einer Show am Freitag und sag jetzt bloß nicht, du bist am Wochenende schon wieder weg. Wird dir bald zum Running Gag, oder? Leon, freut mich, dass du wieder dabei bist. Und ja, letztens die Technik ein bisschen versagt. Auch noch in meiner Show, wo ich viel vorbereitet habe. Aber die haben wir ja vor 2 Wochen nachgeholt. Also sollte wieder alles gut gehen. Aber nicht zu viel loben. Wir schauen mal, was läuft. Leon, aber ich musste sagen, ja, wahrscheinlich, noch nicht sicher, bin ich wieder weg.

Und der Robin hat es gerade schon richtig geschrieben, wie das Lied einfach gerade richtig reinpasst. Ja, heute irgendwie, heute Morgen noch 6 Grad, als ich aufgestanden bin. Aber heute Mittag wieder über 20 Grad im T-Shirt-Wetter. Letzte Tage des Sommers, genießt sie noch, solange es noch geht. Weil der Herbst, merkt man schon, kommt ganz schnell auf uns zu. Mikrofon sollte man so noch anmachen, ne? Ist heute nicht Herbstanfang? Ich glaube schon, oder?

Der Dirk 42 aus Heide schreibt mir noch: Hey Patch, wünsche dir eine gute Sendung. Hättest du was von Scooter oder Rob und Chris? Grüße an alle TB-Hörer. Zicke, zacke, we are one. Dirk, Dankeschön. Rob und Chris haben wir auf jeden Fall da. Robin, der 33 aus Oberhausen. Huhu, Patch, super, dich heute wieder entspannt am Mittwoch zum Bergfest zu hören. Ich grüße dich und alle Hörer. Hab einen schönen Abend. We are one. Dankeschön.

Der Marcel, 40 aus Leipzig hier am Wochenende und Anfang nächste Woche örtlich nochmal 27 bis 31 Grad möglich. Ey, Wahnsinn, wo ist denn das denn los? Der Song hat perfekt gepasst. Liebe Grüße aus Leipzig, Sachsen, we are one. Ja, du meinst hier Last Days of Summer. Mega, mega. Dann noch der Leo nochmal, Herr Hyper Techno, klingt super, da freue ich mich schon drauf. Die zweite Stunde, wenn es dann so richtig losgeht. Sag mal, wann hast du denn vielleicht mal an einem Freitag Zeit? Ja, gute Frage, ne? Ich muss mal schauen, vielleicht... Nee, ich muss erst im Kalender gucken. Einfach so kann ich es nicht sagen. Immer viel los am Wochenende. Ja, aber Leon, Hyper Techno dann auch gleich zur zweiten Stunde. Hast du schon genau richtig gesehen. Dann noch der Techno-Opa, 58 aus Rotenburg. Wimme, hier mit 58 ist mir doch noch kein Opa. Hier, Moinsen, Patch, wie sieht's aus mit Changes von Silver, um mir meinen Krankenhausaufenthalt zu erleichtern? Dankeschön. Ich schau gleich mal, ob ich den da hab. Ist, glaube ich, schon ein bisschen älter, oder? Hier, Silver, 90er, 2000er. Ich muss nachschauen. Da habe ich nicht ganz so viel da, muss ich gestehen. Wiggle, wiggle.

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fast schon alt wieder, ne? Hier, She Doesn't Mind Sean Paul. Anfang 2000er hier neu gemacht, auch schon vor 4-5 Jahren. Es würde sich vorher was von Rob und Chris gewünscht. Hier jetzt der letzte Abschluss vor der ersten Stunde meiner Show. Autobahn.

0: planlos auf der Autobahn fahren. Ja, Grüße raus an alle auf der Autobahn. Fahrt vorsichtig. Wir gehen aber ganz kurz in die Werbung. Gleich geht's weiter. Zweite Stunde mit meiner Sendung Bergfest.
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Der Norman 37 aus Chemnitz hat mir noch geschrieben: Guten Abend, würde mir bitte den neuen Track von der Raindrops Schmiede wünschen. Zwar Topless Nick Unique mit Time Travel Time bei Raindrop Mix. We are one, tut mir leid, ich habe nur das Original da, darum gibt's halt den.

Ja, was für ein Track hier, Jahre 2014. MD Electro mit Way and Beyond, My Heart. Und jetzt mache ich hier Blitzen aus. Hier blitzt mir zu sehr. So, jetzt der nächste Grüße Wünsche von euch. Und zwar Topper Harley, schreibt mir noch, bitte im Hands-Up-Version spielen. Und zwar Anstandslosen Durchgegangen mit Brauch Dich. Sorry, den habe ich nicht da. Ich habe nur zwei Lieder. Ich spiele dir nachher noch eins davon. Ich hoffe, mit dem kannst du deine Grüße dann trotzdem noch gut rüberbringen. Nämlich, er schreibt noch dazu, mit dem Song bedanke ich mich für den Zusammenhalt und die Liebe meiner besseren Hälfte, Maria. Dankeschön, dass es dich gibt. Danke und liebe Grüße an alle We Are One. Dann haben wir noch den Basti, 39 aus Pinneberg. Und noch, hey Patch, schön, dich am Mittwochabend zu hören. Ich bin mal wieder am 3D-Drucken und am Aufräumen. Könntest du mir was von The Hitman spielen? Hoffe, es passt rein. Ich grüße alle Zuhörer und natürlich auch dich. Grüße aus Schleswig-Holstein, We Are One. Lieber Basti, ja, danach habe ich dann noch einen rausgesucht von The Hitman, auch ein bisschen älterer. Und schön 3D-Drucken. Hast gute Ideen, her damit. Ich glaube, meiner muss ich mal wieder entstauben. Dann noch der Dirk, 42 aus der Heidescheid, Hammer-Sendung. Wie immer, es ist ein Genuss, dir zuzuhören. We Are One, vielen lieben Dank, Dirk. Werde ich ja rot, könnt ihr sogar sehen, ne, auf Twitch. Einfach mal Patch-Rot eingeben, wird alles rot.

Techno-Opa, du hast dir was von Silver gewünscht, hab leider nichts mehr gefunden. Sorry, hat nicht mehr reingepasst und ich habe auch nichts da gehabt. Einfach nochmal gleich wünschen, weil es geht auch noch gleich weiter mit dem Foggy natürlich. Wie jeden Mittwoch.

Vielen lieben Dank fürs Zuhören, fürs Einschalten. Ich war der Patch, bin jetzt raus. Das waren die 2 Stunden Bergfest mit mir. Aber natürlich geht's jetzt noch weiter. Mega Sendeplan heute. Und jetzt kommt der Foggy für euch. Egal im Radio oder auf Twitch, überall dranbleiben. Und wir hören uns genau hier dann nächste Woche wieder. Bis dann. Ciao.

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Ja, einen wunderschönen guten Abend, Technobase. Ja, da bin ich für euch, euer Foggy auf Mittwoch, so wie es eigentlich ja sein soll, ne? Ja, ich erzähl gleich ein bisschen was.

Ja, danke natürlich an den Patch. Coole Show aus den Filmen gezockt. Ja, kann ich nicht anders sagen. Ja, Grüße, Wünsche. Kennt ihr technobase.fm und sehen könnt ihr mich auf video.technobase.fm.

Ja, im Moment will das alles nicht, was so, ja, insgesamt sein soll. Mikrofon war zu laut, Sound wollte nicht. Naja, so ist es, ne? Eben gerade, kurz bevor ich den Stream mache, läuft alles und dann machst du den Stream an, läuft nichts mehr. Aber ja, so ist das halt. Ja, aber jetzt hört ihr mich, jetzt versteht ihr mich und die Player laufen auch jetzt hier rund. Und ja, dann würde ich sagen, haben wir mal eine schöne Stunde, ne?

Ja, wir haben schon wieder den ersten Gruß hier drin. Bastenum 30 aus Schleswig-Holstein schreibt, ja, guten Abend, Folge, ich grüße dich, Murium Melodie, und wünsche mir gerne etwas. Und We Are One, den habe ich aber leider nicht. Ist so, ne? So, Christian haben wir noch aus Feuchheim, er schreibt, wünsche mir Evergreen, bin jeden Mittwoch dabei, und We Are One. Ja, genau.

0: Ja, Basketball hat noch geschrieben, kein Problem, Conga im Foggy Bass Tool Remix macht es auch und We Are One. Ja, bitteschön.
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Ja, der Jörg hat uns geschrieben aus Berlin und schreibt, ja, danke Foggy für den schönen Abend und We Are One. Ja, sehr gerne. Und Arno hat geschrieben, 42 aus Lugau, pünktlich zur Nachtschicht, gern Verlängerung und liebe Grüße, We Are One. Verlängerung leider nicht, aber nächste Woche wieder ab 22 Uhr, ne? So wie es sein muss, oder?

ja, wie gesagt, das war es jetzt von mir. Wir hören uns nächste Woche wieder am Mittwoch. Dann heißt es wieder 22 Uhr Beats of Life. Und ja, bis dahin wünsche ich euch natürlich eine schöne Restwoche. Bis denn, dann, das war's von mir, euer Foggy.

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